Was ich damit meine? Ich brauche eine Aussicht und keine Enge, die mit und immer in mir wohnte, bis ich die Starre ins Nirgendwo sprengte. Bis ich die Starre ins Nirgendwo sprengte.

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Und für morgen wünsche ich mir diesen Traum.